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1: Ja,
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0: erst, wir fordern's im Namen des gesamten Heers, die allerhöchste Gnade zu erfliehen. 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